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1: Mit Sophie Weinhandl, guten Morgen. Die Reiselust der Menschen ist auch trotz unsicherer Weltlage groß. 13 Millionen Reisende haben auch Österreich als Ziel schon fix geplant, wie eine neue Sommerpotenzialstudie zeigt. Kurzfristige Buchungen nehmen zu. Etwa 4 von 10 entscheiden erst im letzten Moment, wohin es gehen soll. Das Erstellen von missbräuchlichen sexualisierten Deepfakes mit künstlicher Intelligenz soll in der EU künftig verboten werden. Vertreter der Mitgliedstaaten und des EU-Parlaments haben sich darauf geeinigt, dass das KI-Gesetz entsprechend geändert wird. Beim Erstellen von Passwörtern nehmen wir es nicht so genau. Geburtsdaten oder schlicht die Reihenfolge 1, 2, 3, 4 bieten definitiv keinen sicheren Schutz. Anlässlich des heutigen Weltpasswort-Tags raten Fachleute zu langen, zufälligen und unvorhersehbaren Varianten und zusätzlich die Zwei-Faktor-Authentifizierung zu aktivieren.
2: Der heutige Donnerstag bringt einen Mix aus Sonne und Wolken. Es ist etwas kühler als zuletzt mit maximal 16 bis 24 Grad. Dazu bilden sich speziell im Bergland dichte Wolken und die bringen zeitweise auch Regen und Gewitter. Der große flächendeckende Landregen, der ist aber weiter nicht in Sicht.
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0: bisschen für euch in dieser Stunde den Soundtrack für den perfekten Start in den Tag. Musik kommt unter anderem von Nick Hansen, der SOS-Band Marina and the Cats und gleich Alana Royal mit Trouble Is.
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1: Die moderne Welt erzählt uns, dass Liebe die Antwort auf alles ist. Und dass man ohne den einen auserwählten Menschen kein wirklich gutes Leben führen kann.
2: So bin ich auch aufgewachsen, dass ich in der romantischen Zweierbeziehung eigentlich eine Art von Erfüllung gesehen und gesucht habe.
3: Sehnen wir uns heimlich nicht alle nach ihr? Der großen romantischen Liebe? Doch gibt es sie überhaupt? Und passt sie in unsere Zeit, in der Dating-Apps das perfekte Match versprechen?
4: Für mich sind sie wie Shopping-Malls. Da ist diese sehr romantische, idealisierte Vorstellung von Liebe. Sie trifft dort auf die sehr kalte, kommerzielle Welt des Shopping.
5: Der große Feind der Liebe ist die Romantik, sagt Alain de Botton. Der Philosoph und Schriftsteller hält Liebesgeschichten à la Romeo und Julia für hochgefährlich. De Botton hat internationale Bestseller und Romane über die Liebe geschrieben und plädiert für eine neue Nüchternheit. Nur wenn wir an uns und unseren Beziehungen arbeiten, die Macken des anderen aushalten und die eigenen, haben wir die Chance auf ein glückliches Liebesleben.
3: Arlo Parks, geboren 2000, gilt als eine der sensibelsten Stimmen ihrer Generation. Sie ist eine Geschichtenerzählerin, ihre Songs kleine Kurzgeschichten. Mit dem Schreiben hat sie früh angefangen.
6: Ich habe schon mit 6 oder 7 Jahren geschrieben. Sobald ich das ABC konnte, habe ich geschrieben. Dabei ist niemand in meiner Familie Schriftsteller, Künstler oder Musiker. Es gab also definitiv diesen inneren Kompass, der mich in diese Richtung gelenkt hat.
5: Kreative Köpfe aus allen Bereichen, die frische Sichtweisen auf relevante Themen unserer Zeit eröffnen. Inspirationen aus ganz Europa, wöchentlich. Das ist die Serie Twist auf Arte. Wir empfehlen die aktuelle Ausgabe Liebe heute. Wie klappt das? Zu sehen in der Arte Mediathek.
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Ja, die Liebe und eine eindringliche Aufforderung hier von DJ DMG und October London. I Need Your Love zu finden ist der Song auf dem sensationellen Album Midnight in Houston von DJ DMG und October London war vor kurzem Superfly Album der Woche. Gerald Hafnischek am Mikrofon. Ihr hört Radio Superfly am Donnerstag, dem 7. Mai. Ich wünsche euch einen tollen Start in den Tag hier mit SOS, aber keinem Hilferuf, sondern der Band, der SOS Band. Take your time, do it right.

Beswingt ist die Musik der Wiener Band Marina and the Cats. Die haben Ende letzten Jahres ihr neues Album herausgebracht, trägt den Titel Pretty Bananas. Und dieser Titel ist irgendwie auch Programm. Das Album ist bunt, es ist positiv crazy und einfach mitreißend. Auch der eben gehörte Song Marina and the Cats mit Off We Go am Donnerstag, dem 7. Mai hier auf Radio Superfly. Alle Titel, alle Interpreten findet ihr im Trackfinder und den findet ihr auf unserer Website superfly.fm. Auch diesen Track hier von The Sacred Souls. Da gab es 2024 das Album Waiting on the Right Time und hier ist ein Song daraus, Live for You.

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Solarosa hier mit Akosia und dem Song No Time for Love. Aber wenn man keine Zeit mehr für Liebe hat, dann ist es eigentlich wirklich vorbei. Was gibt es denn Wichtigeres? Bitteschön. Radio Superfly hier. Ich wünsche euch einen tollen, einen großartigen, einen entspannten Start in den Tag. Ich bin Gerald Travnicek. Das ist Seko, ein neuer junger Stern am englischen Soul-Himmel. Und ich muss ehrlicherweise gestehen, als ich zum ersten Mal einen Song von ihm gehört habe, dachte ich zunächst, es ist KI-Musik, weil die Stimme und die Musik so ungewohnt daherkommt. Aber mittlerweile habe ich mich daran gewöhnt und ihr anscheinend auch, bekommt immer sehr viele Likes, dieser Sänger. Das ist Seko mit Never Gonna Give You Up.

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Jalen Gonder ist einer der Namen derzeit, wenn es um zeitlose Soul Music geht. Eine wichtige Unterstützung für den Sound hat er natürlich auch durch das Brooklyner Label Deptone Records. Wir hörten die Single Just As Long As We're Together, ja. Die Liebe. Das ist Radio Superfly. Schönen guten Morgen. Es ist Donnerstag, der 7. Mai. Hier gibt es gleich die Neuigkeiten des Tages. Zuvor noch ein Song von Toko. Wir hören Guashiru. Und schon bin ich wieder in Urlaubsstimmung.

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2: Mit Sophie Weinhandl, guten Morgen. Die Reiselust der Menschen ist auch trotz unsicherer Weltlage groß. 13 Millionen Reisende haben auch Österreich als Ziel schon fix geplant, wie eine neue Sommerpotenzialstudie zeigt. Kurzfristige Buchungen nehmen zu. Etwa 4 von 10 entscheiden erst im letzten Moment, wohin es gehen soll. Das Erstellen von missbräuchlichen sexualisierten Deepfakes mit künstlicher Intelligenz soll in der EU künftig verboten werden. Vertreter der Mitgliedstaaten und des EU-Parlaments haben sich darauf geeinigt, dass das KI-Gesetz entsprechend geändert wird. Beim Erstellen von Passwörtern nehmen wir es nicht so genau. Geburtsdaten oder schlicht die Reihenfolge 1, 2, 3, 4 bieten definitiv keinen sicheren Schutz. Anlässlich des heutigen Weltpasswort-Tags raten Fachleute zu langen, zufälligen und unvorhersehbaren Varianten und zusätzlich die Zwei-Faktor-Authentifizierung zu aktivieren.
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3: Mit Andi Marada, guten Morgen. A23, die Tangente in Wien Richtung Inzersdorf zwischen Hirstetten und dem Knotenpater, verliert hier schon 10 Minuten am Donnerstagmorgen. Und A22 durch den Kaisermühlentunnel Richtung Tangente und den

0: Verkehrsprofis herausfordert. Ich wünsche euch eine gute und vor allem sichere Fahrt. Fahrt vorsichtig.
1: Der heutige Donnerstag bringt einen Mix aus Sonne und Wolken. Es ist etwas kühler als zuletzt mit maximal 16 bis 24 Grad. Dazu bilden sich speziell im Bergland dichte Wolken und die bringen zeitweise auch Regen und Gewitter. Der große flächendeckende Landregen, der ist aber weiter nicht in Sicht.
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5: Um 7:03, ihr hört Radio Superfly am Donnerstag, dem 7. Mai. Donnerstag, oder wie wir auch sagen, der Friday Light. Mit dem Soundtrack für den perfekten Start in den Tag kommt natürlich von uns Kylie Dion, gibt's Löwy, Victory, Poporod oder hier Prep, gemeinsam mit Sunset Rollercoaster. Zwei Bands, ein Sound. Do what you gotta. Schönen guten Morgen.

seinem dritten Studioalbum Solar kehrte der US-amerikanische Sänger Kylie Dyan letztes Jahr zurück und er präsentiert da ein facettenreiches Werk, das irgendwo zwischen introspektivem Soul, futuristischem R&B und experimenteller Pop-Ästhetik hin und her schwingt. Großartig, wir hörten einen Song daraus. Kylie Dyan war das mit Sugar on the Rim. Donnerstag, der 7. Mai. Schönen guten Morgen wünsche ich euch. Gleich mit dem neuen Song der wunderbaren Löwy, die uns ja heuer so begeistert hat in der Stadthalle. A Matter of Time, The Final Hour heißt das aktuelle Album und darauf zu finden ist Mad

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Hello Dear singt Poporot hier auf Radio Superfly und davor die neue Single der wunderbaren Löwy. Sie hat Swing und Jazz in die Jugendzimmer gebracht. Zu finden ist die neue Single Mad Woman auf der Deluxe-Version ihres gefeierten Albums A Matter of Time, mit dem sie ja immer noch auf Tour ist. Und ja, es war eines der Konzerthighlights des heurigen Jahres, das Superfly-Konzert von Löwy in der Stadthalle. Und ich war eigentlich sprachlos, als ich tausende junge Leute zu diesen großartigen Bossa Nova-esken und swingenden Jazznummern mitsingen gehört habe. Alle sehr, sehr textsicher. Großartig. Mehr gibt's nicht zu sagen. Deswegen passt der Titel dieses Songs. Say Nothing, das sind Swim Surreal und Zero Seven.

ein neues Album gibt von der wunderbaren Victory. Confessions of a Lonely Girl heißt das Album, brandneu, erschienen auf Rock Nation. Und Victory, die hat mittlerweile schon eine beachtliche Musikkarriere hinter sich. Begonnen hat ja alles mit der Band Infinity Song, also mit der Band der Familie Boyd, die auf Straßen in den USA gespielt haben. Victory hat sich dann aber aus dieser Gruppe so ein bisschen herauskristallisiert als talentierteste Solo-Künstlerin und mittlerweile hat sie sich einen Namen gemacht. Wir hörten einen Song ihres Albums Confessions of a Lonely Girl, wir hörten die Single Ghost. Das ist

Radio Superfly, heute ist Donnerstag, der 7. Mai. Ich hoffe, ihr habt einen guten und entspannten Start in den Tag. Ich bin Gerald Hafencheck, ich bin bei euch, keine Sorge. Das ist Barbara Rudolph mit I Got a Feeling. Das stimmt.

Ein Song vom Album I've Tried Everything But Therapy Part 2, Mr. Teddy Swims mit She Got It. Teddy Swims, der mit seinem Song Lose Control seinerzeit ja fast über Nacht zum Megastar wurde, Platz 1 in den USA, dann hast du eigentlich alles geschafft. Und Teddy Swims, der gehört sicherlich mit seiner Ehrlichkeit und Direktheit und auch mit seinem Auftreten zu einem der Charakter in der großen, weiten, oft auch unüberschaubaren Welt der Popmusik. Donnerstag, 7. Mai, das ist Radio Superfly. Schönen guten Morgen wünsche ich euch, Gerald Hafnicek. Mein Name Mo Horizons gibt's hier mit Love on My Side.

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Auch mit diesem Song bleiben wir tief im Soul und richten den Fokus auf eine der spannendsten Stimmen der aktuellen Soul-Szene. Die Schottin Brooke Combe meldet sich mit ihrer Single Tears Want Lie zurück. Was diese Sängerin auszeichnet, ist diese bemerkenswerte Balance. Brooke Combe greift auf der einen Seite die Klangsprache des Soul der 60s und 70s auf und überführt sie mit großer Selbstverständlichkeit in die Gegenwart. Ihr Debütalbum Dancing at the Edge of the World hat genau das letztes Jahr eindrucksvoll gezeigt und war auch eines der Superfly-Alben des Jahres. Und jetzt geht's weiter. Brooke Combe ist aktuell auf Tour und ich muss sagen, ich bin ein bisschen traurig, dass kein Wien-Termin dabei ist. Ich freue mich aber dann im Oktober in Paris zu sehen. Brooke Combe auf Radio Superfly. Kurz nach 7:45. Ich hoffe, ihr habt einen guten Start in den Tag. Heute ist Donnerstag, der 7. Mai. Wollte ich nur erwähnt haben. Adana Duro gibt es hier mit Levin Kali Stay In. Und danach gibt es noch mehr Liebe. William Bell, All I Need Is Your Love.

Toller Song vom großartigen Stax Label. Wir hörten William Bell, All I Need Is Your Love von seinem Album Relating, erschienen 1973. Ein tolles Jahr, möchte ich sagen. 7.53 Uhr, 7 Minuten vor 8, das ist Radio Superfly. Ich hoffe, ihr habt einen guten Start in den Tag. Hier gibt's nach zwei Nummern die Neuigkeiten des Tages. Angels of Lieber habe ich jetzt gleich für euch. Und hier Johnny Benavides, Ain't No Big Thing. Ich bin Gerald Grafencheck, wünsche euch einen fantastischen Start in diesen Tag.

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2: Mit Sophie Weinhandl. Der Iran soll zugesichert haben, auf Atomwaffen zu verzichten, sagt zumindest US-Präsident Trump. Die Machthaber in Teheran sollen auch andere Punkte akzeptiert haben. Gleichzeitig droht Trump mit Angriffen, falls die Iraner den von ihm geforderten Deal ablehnen. Aus Teheran heißt es nur, dass ein US-Verhandlungsvorschlag geprüft wird. Aktuell ist eine 30-tägige Verhandlungsphase geplant. Tödlicher Unfall am Abend in Matrei in Osttirol. Ein 67-Jähriger ist mit seinem Auto in einem steilen Waldstück rund 50 Meter abgestürzt. Der Mann ist vor Ort an seinen schweren Verletzungen gestorben, informiert die Polizei heute. Für den österreichischen Song Contest-Teilnehmer Cosmo steht heute die erste Probe auf der großen Showbühne an. Das musikalische Mega-Event soll vor allem die heimische Wirtschaft und den Tourismus ankurbeln. Kommenden Sonntag wird die Song Contest-Woche eröffnet. Dann startet auch ein 7 Tage dauernder Großeinsatz für die Polizei.
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3: Mit Andi Marader, guten Morgen. Die Tangente in Wien, die A23 in Richtung Inzersdorf zwischen

0: hier auch am Knoten Nord der A22 in Richtung Zentrum über die Nordbrücke, auch über den Zubringer von der Brünner Straße kommend 10 Minuten plus. Breitenfurter Straße Richtung Wien zwischen Breitenfurt und der Villagasse wegen der Baustelle dort eine Viertelstunde Zeitverzögerung und Altmannsdorfer Straße stadtauswärts. Ihr braucht hier 10 Minuten länger, genauso wie am inneren Gürtel zwischen der Eichenstraße und dem Wiental. Wir wünschen eine gute und sichere Fahrt. Fahrt vorsichtig.
1: Sonne, Wolken und teils Regen bringt uns heute der Donnerstag. Zumindest zeitweise lassen die Wolken die Sonne durch. Im Laufe des Tages wird es teils aber besonders in den Bergen nass werden. Gegen Abend sind auch einzelne Gewitter in tiefer gelegenen Regionen dabei, etwa im Burgenland. Dazu bläst heute teils kräftiger Wind. Die Temperaturen pendeln sich am Nachmittag zwischen 17 und 24 Grad ein. In Tirol oder Vorarlberg gehen sich vereinzelt nur um die 14 Grad aus.
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4: 8:03 ist es. Schönen guten Morgen. Auf und mit Radio Superfly.

Richard Melville Hall, bekannt unter seinem Künstlernamen Moby. Über 30 Jahre im Business, wegweisende Alben und Videos sind in dieser Zeit entstanden und Moby, der zeichnet sich vor allem auch dadurch aus, dass er seine Bekanntheit nutzt, um gegen soziale Ungerechtigkeit und Rassismus aufzustehen. Darüber hinaus ist er ja immer schon Tierschützer gewesen. Seit einiger Zeit ist er überzeugter Veganer, was er auch mit einem wenig dezenten Tattoo am Hals vermittelt. Vegan for Life steht da. Wir hörten einen Song vom Album Always Centered at Night aus dem Jahr 2024, hier mit Gastsänger J.P. Bimeni. Should Sleep heißt der eben gehörte Song und Should Sleep sollte am 10. Juli nicht das Motto sein. Butterfly Dance 2026 in Eisenstadt mit Moby, aber nicht nur neben ihm auf der Bühne oder nicht neben ihm, nach ihm oder vor ihm, je nachdem, Italo-Popper Jovanotti, dann Disco-Pop-Prinzessin Sophie Alice Baxter, Freak Power, Krakensmark und auch der wunderbare Curtis Harding, von dem habe ich gleich noch einen Song. Für euch noch der Hinweis, Karten sichern. 10. Juli, Butterfly Dance, alle Infos und Details und der Link zu den Tickets auf unserer Website superfly.fm. Hier geht's gleich in die Disco mit dem französischen Produzenten Antoine Bourrachot, Far Too Long, gleich bei uns auf Radio Superfly.

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gibt Songs, die werde ich ein Leben lang hören. Die werden mich auch nie nerven. Das hier ist so ein Song. Curtis Harding, Can't Hide It vom Album If Words Were Flowers. Ein Geniestreich des Jahres 2021. Und ich habe es vorhin schon erwähnt, Curtis Harding, der kommt zum heurigen Butterfly Dance Festival. Und wenn er diesen Song spielt, dann könnt ihr Gerald Krawnitschek Stage Diven sehen. Mit Sturzhelm und Knieschützern aber. Alle Infos zum Butterfly Dance auf superfly.fm Karten sichern. 8.22 Uhr, ihr hört Radio Superfly am Donnerstag, dem 7. Mai. Mit St. Paul and the Broken Bones und Full Moon.

Der Pariser Produzent Blasé, der sehr gerne mit Wörtern spielt. Blasé bedeutet übersetzt blasiert, also gelangweilt, überheblich. So wirkt der Kerl gerne auch, ist er aber nicht. Man kann echt Spaß haben mit ihm. A Franzose halt. Blasé featuring Colorboy mit I Need It From You. Der Feature Artist hier auch ein toller Künstler, Colorboy. 2024 ist er im Alter von 34 Jahren gestorben. Großartiger Mensch, der seine eigene Krankheit, seine körperliche Beeinträchtigung dazu genutzt hat, anderen Mut zu machen. Und da erinnere ich nochmal sehr gerne an unsere Podcasts anlässlich des Tags der Inklusion. Der war ja vorgestern. Und ich habe da mit tollen Leuten gesprochen, zum Beispiel mit Katrin Kramer, die sich barrierefreies Bauen zum Thema

Thema gemacht hat. Und ein Gespräch mit Karina Riedenbauer und Angie Weikmann von Inklusion Österreich, die sich dafür einsetzen, dass eine Gesellschaft Vielfalt als Stärke erkennt. Diese Interviews gibt es, wie gesagt, als Podcasts auf superfly.fm und natürlich allen gängigen Podcast-Plattformen. 8:30 ist es, das ist Radio Superfly, Donnerstag, 7. Mai, ich bin Gerald Travnicek, das ist Ina Forsman, Musik aus Finnland, Pass You By, und danach stellt Gizmo Varias eine berechtigte Frage: Where is the love?

Gizmo Varias mit einer berechtigten Frage, where is the love? Nun, meine fährt, glaube ich, gerade zur Arbeit, aber hier geht es um mehr als nur das private Umfeld. Hier geht es um eine gesellschaftliche Frage und da ist sie leider berechtigt. Liebe ist anscheinend nicht zu verallgemeinen auf dieser Welt, so kommt es mir jedenfalls vor. Und je eher man das einsieht, desto weniger Probleme wird es geben, glaube ich. Es sind zu viele Ideologien da draußen auf dieser Welt. Da passt Liebe nicht wirklich immer rein. Bei uns auf Radio Superfly passt sie. Liebe haben wir ohne Ende, aber Liebe hat natürlich viele Seiten, wie man weiß. Nektarwood weiß das auch. Naturally, ihre brandneue Single.

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DJ DMG und October London Don't Stop Me vom Album Midnight in Houston war vor kurzem Superfly Album der Woche. Und Midnight in Houston ist kein Album für nebenbei, das entfaltet sich ganz langsam. Im Zentrum natürlich October London, amerikanischer Künstler, der sich seinen Platz auch eher leise erarbeitet hat, stark geprägt vom klassischen Soul und R&B mit einem Soundverständnis, das mehr auf Atmosphäre setzt als auf schnelle Hooks. Und für dieses Album hat er sich mit dem niederländischen Produzententeam DMG zusammengetan. Herausgekommen ist das auf The Colleagues Music. Wie gesagt, war Superfly Album der Woche. Könnt ihr nachlesen auf superfly.fm. 8.48 Uhr ist es, 12 Minuten vor 9. Das sind die Whatnots. Give him up. Oh ja, auch da gibt's um Liebe. Schönen guten Morgen auf Radio Superfly. Donnerstag, der 7. Mai. Give him up.

Sharon Jones and the Dap Kings, Little by Little. Einer von vielen posthum erschienenen Lieder der 2016 an Bauchspeicheldrüsenkrebs verstorbenen Ausnahmekünstlerin und Entertainerin, muss man da sagen. Eines der besten Konzerte meines bisherigen Lebens habe ich mit ihr 2014 im Pariser Olympia erleben dürfen, ausverkauft und die Sängerin damals noch siegessicher gegenüber ihrer Erkrankung. Im Nachhinein betrachtet eigentlich ein Wahnsinn. Wissentlich, dass die Heilungschancen sehr gering waren, hat sie eine unglaubliche Performance abgeliefert. Sie war oder wurde oft beschrieben als hardest working woman in Showbusiness, und wenn man dieses Konzert gesehen hat, dann weiß man auch, warum diese Bezeichnung entstanden ist. Auf YouTube kann man auch noch einige Ausschnitte aus diesem Konzert sehen. Sehr beeindruckend. Sharon Jones 2014 in Paris. 3:09, ihr hört richtig, ihr hört Radio Superfly. Donnerstag, 7. Mai ist heute. Hier gibt's gleich die Neuigkeiten des Tages. Zuvor noch eine sehr schöne Coverversion eines Sly and the Family Stone Klassikers hier von Ari Lennox und Anthony Ramos. If you want me to stay, ja, dann muss man Superfly einschalten.

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1: mit Sophie Weinhandl. Der Iran soll zugesichert haben, auf Atomwaffen zu verzichten, sagt zumindest US-Präsident Trump. Die Machthaber in Teheran sollen auch andere Punkte akzeptiert haben. Gleichzeitig droht Trump mit Angriffen, falls die Iraner den von ihm geforderten Deal ablehnen. Aus Teheran heißt es nur, dass ein US-Verhandlungsvorschlag geprüft wird. Aktuell ist eine 30-tägige Verhandlungsphase geplant. Tödlicher Unfall am Abend in Matrei in Osttirol. Ein 67-Jähriger ist mit seinem Auto in einem steilen Waldstück rund 50 Meter abgestürzt. Der Mann ist vor Ort an seinen schweren Verletzungen gestorben, informiert die Polizei heute. Für den österreichischen Song Contest-Teilnehmer Cosmo steht heute die erste Probe auf der großen Showbühne an. Das musikalische Mega-Event soll vor allem die heimische Wirtschaft und den Tourismus ankurbeln. Kommenden Sonntag wird die Song Contest-Woche eröffnet. Dann startet auch ein 7 Tage dauernder Großeinsatz für die Polizei.
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2: Mit Andi Marader, guten Morgen. A23

0: Minuten etwa. Altmannsdorfer Straße stadtauswärts, da verliert ihr auch 10 Minuten und auf der Favoritenstraße stadteinwärts ebenso 10 Minuten plus. Niederösterreich S33, die Kremser Schnellstraße, Achtung, da ist ein Unfall passiert, Richtung St. Pölten zwischen Herzogenburg Süd und St. Pölten Nord, gibt schon Stau, eine Viertelstunde Zeitverlust. Wir wünschen allseits eine gute und vor allem sichere Fahrt. Fahrt vorsichtig.
1: Sonne, Wolken und teils Regen bringt uns heute der Donnerstag. Zumindest zeitweise lassen die Wolken die Sonne durch. Im Laufe des Tages wird es teils aber besonders in den Bergen nass werden. Gegen Abend sind auch einzelne Gewitter in tiefer gelegenen Regionen dabei, etwa im Burgenland. Dazu bläst heute teils kräftiger Wind. Die Temperaturen pendeln sich am Nachmittag zwischen 17 und 24 Grad ein. In Tirol oder Vorarlberg gehen sich vereinzelt nur um die 14 Grad aus.
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Was für ein mitreißender Song hier von Mama's Gun, die Single Joy. Und mit dieser Single bringen sie uns genau das, was viele gerade brauchen. Frontman Andy Platt, auch bekannt als Hälfte von Young Guns Silver Fox, singt über die kleinen Momente, die alles verändern können, und hat daraus einen Song gemacht, der einfach nur gut tut. Joy vom neuen Album Dick, das 6. Studioalbum der Band, übrigens erschienen auf dem Hamburger Label Leger Recordings, und es hat auch einen Superfly-Album der Woche Stempel. 9:07, ich hoffe, ihr habt einen tollen Start in den Tag. Ich bin Gerald Trafencheck, Donnerstag, der 7. Mai. Das ist eine großartige Formation aus Frankreich, die, ich sage, einer der besten Live-Disco-Bands aller Zeiten ist. Ich habe sie zweimal live gesehen. Beide Male war ich hin und weg. Das sind L'Impératrice mit Hämatom.

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0: Evelyn Champagne King, Love Come Down vom Album Get Loose, 1982 das Jahr. Und warum eigentlich Champagne? Nun, diesen zusätzlichen Künstlernamen hat sie laut eigener Angabe als Anlehnung zu ihrem Spitznamen Bubbles gewählt, wie auch immer. Ich mag die 80er Jahre. Ihr hört Radio Superfly am Donnerstagmorgen und Bubbles bzw. Champagne ist die perfekte Überleitung zu meinen heutigen Gästen. Das Vienna Ballhaus im 9. Bezirk in Wien wird am Samstag, dem 9. Mai, wieder zur prickelnden Pilgerstätte für alle, die Champagner nicht nur trinken, sondern feiern wollen. Beim Winzer Champagnertag Total Champagne dreht sich alles um die edelsten Perlen abseits des Mainstreams. Engelsfurz und Säbelköpfung inklusive. Richtig gehört, Engelsfurz, wir klären gleich auf. Bei mir sind die GastgeberInnen, Ballhausbetreiberin und Konzeptionistin Hanna Neunteufel und Thierry Voyeux, Champagner-Kommissar und Chevalier de Coteau de Champagne. Herzlich willkommen, ihr beiden. Schönen guten Morgen.
1: Guten Morgen.
2: Guten Morgen.
1: Danke für die Einladung.
0: Sehr, sehr gerne. Ihr beiden, Champagner, bei diesem Thema denken viele ja sofort an was? An Luxus, an große Marken, an etwas Elitäres. Das kann natürlich auch eine Seite von Champagner sein, aber Champagner ist weit mehr als das, oder?
1: Viel. Also Champagner ist kein Luxus, es ist ein Lebensgefühl. Champagner, wir haben viele Leute im Kopf, dass Champagner ist ein Luxusprodukt und 90% von den Leuten trinken ein Champagner für Geburtstag,
0: ja.
1: Silvester, ja, oder Hochzeit oder irgendwas in diese Richtung, und das ist falsch.
0: Ja.
1: Es ist gut, ja, aber Champagner ist ein tägliches Getränk. Mhm. Überhaupt Winzer Champagner.
0: Genau, das ist ein Stichwort, Winzer Champagner, dazu kommen wir gleich. Ich meine, Champagner-Event, auch das klingt schnell einmal elitär. Hanna, wie schafft ihr es trotzdem, offen und entspannt zu bleiben? Du bist die Königin des entspannten Luxus.
2: Danke, kann das sein? Das freut mich sehr. Das ist auch mein erklärtes Ziel. Ja.

Ich finde, das muss nicht überheblich sein. Ja. Wir vergessen oft im Tagesgeschehen, dass wir auch ein bisschen innehalten und das Leben feiern dürfen. Mhm. Und zwar in kleinen Dingen. Ja. Wir müssen nicht weit weg fliegen. Ja. Wir müssen keine großen Luxusjachten haben. Mhm. Wir können uns freuen, mit lieben Menschen gute Dinge zu genießen. Mhm.

0: ist. Mhm. Du kannst Dinge genießen zu extrem fairen Preisen und kriegst einfach einen schönen, guten Tag mit, ein gutes Lebensgefühl.
1: Man muss auch sagen, das Wiener Ballhaus ist für mich eh schon ein bisschen eine Art Tagesurlaub. Also es ist einfach ein Ort, den viele ja noch immer nicht kennen. Im 9. Bezirk, man geht da rein und plötzlich ist man in diesem Innenhof, dann hat man diesen Saal. Also das ist ja, also das kennen viele. Ja. Das heißt nur das Wiener Ballhaus.
0: Hidden Gem. Ja. Genau. Es ist noch ein bisschen ein Hidden Gem. Das ist ja auch der Tatsache geschuldet, dass wir vor allem Events machen. Das heißt gebuchte Events.
1: Ja. Und das ist ganz angenehm,
0: auch,
1: ja.
0: Du musst es einfach buchen, das Ballhaus. Es ist ein Event-Location.
1: Ja, ja.
0: Aber um das zu durchbrechen, habe ich eben vor ein paar Jahren mit dem Tattoo für Totale, wo wir auch schon da sein durften, eine neue Veranstaltungslinie erfunden, wo wir das Haus aufmachen für alle, die möchten, wo wir uns aber auch treu bleiben. Wir lieben entspannten Luxus.
1: Ja.
0: Oder sagen wir, entspannten Genuss.
1: Ja.
0: Lass mal den Luxus weg, ja.
1: Ja.
0: Und dafür stehen wir, und das zieht sich halt auch durch mit diesen Veranstaltungen, die wir da ins Leben gerufen haben. Und jetzt zum zweiten Mal der Total Champagner.
1: Ja. Ihr habt das vorher schon angesprochen, Thierry, ihr setzt bewusst auf kleine Winzer statt großer Luxusmarken, weil tatsächlich, wenn man das Wort Champagner, man hat da immer große Namen, man hat teure Produkte oder, sage ich mal, in jedem Supermarkt vorzufindende Produkte, also nichts dagegen zu sagen, aber die Champagne ist natürlich ein großes Anbaugebiet und es gibt mehr als die 10 großen bekannten Häuser, es gibt Hunderte.
2: Ja, also das sind die großen Champagneros, sind ungefähr 350 große Champagneros. Ein großer Teil ist in Montagne de Reims und Vallée de la Marne. Aber es gibt 15.000 Produzenten, also noch mehr. Ja. Ein großer Teil produziert nur die Trauben, aber es gibt auch die Winzer, die produziert ihre Champagne.
1: Ja.
2: Und die großen Champagneros sagen die Kleinen, wie viel sie dürfen produzieren.
1: Ja.
2: Und alles, was bleibt übrig nach die Leser, geht in die große Champagneros, die produzieren viel mehr.
1: Die
2: haben auch den Champagne weltweit bekannt gemacht.
1: Ja, also die haben auch den Markt, muss man sagen.
2: Ja. Das ist richtig. Ja. Also den ganzen Marketing ist da hinten. Die kleinen Winzer haben sie nicht finanziell diese Möglichkeit, diese große Werbung zu machen. Ja. Und sie verkaufen einfach, das sind richtige Bauer.
1: Ja.
2: Und die verkaufen einfach ihre Champagne. Und ihre Champagne sind großartig.
1: Sind halt auch Champagner.
2: Richtig, ja. Und das ist eine große Auswahl, die große Champagneros haben sich sowas nicht.
1: Ja. Total Champagne am kommenden Samstag im Wiener Ballhaus. Wir plaudern gleich weiter.

0: Jungle Good Times passt ganz gut am kommenden Samstag. Total Champagne im Vienna Ballhaus. Bei mir sind Hanna Neunteufel, die Betreiberin vom Ballhaus, und Thierry Voyeux, Champagner-Konnoisseur. Wir haben gerade so ein bisschen darüber gesprochen, wie vielseitig, wie groß diese Champagner-Szene überhaupt ist und dass viele sich oft auch nur auf so ein paar Marken begrenzen lassen. Ihr setzt also auf kleine Winzer und ihr setzt vor allem auch auf ein Gesamterlebnis. Ich lese hier Austern, Kaviar, Hummer und Wurst. Trotzdem bleibt alles lässig. Das ist ja auch genau dieser Kontrast, der typisch ist für dich. Austern ja. In Adiletten. Weißt du, was ich meine? Ja, so ein bisschen.
1: Ja, so wie man sie, so wie man sie einfach überall genießen kann, auch sonst auf der Welt.
0: Ja.
1: Und da haben wir ja wunderbarerweise auch das Rinki mit an Bord, die Austern im Akkord öffnen, großartige Austernqualität haben zu total fairen Preisen auch. Und das macht einfach großen Spaß. Auch, dass die Rinkis dabei sind. Ja. Dann haben wir natürlich, das ist uns auch ganz wichtig, in Wien gibt es schon eine gewisse Kultur, die nicht überheblich ist. Ich denke da jetzt an den Bietzinger. Die haben einfach super Würstelstand. Die haben einfach super Qualität. Und was gibt es dort? Champagner.
0: Ja.
1: Und ich habe einige Freundinnen, mit denen wir dort schon öfter hingepilgert sind, auf ein Flascherl und dazu ein Käsekreiner.
0: Ja.
1: Immer wahnsinnig lustig. Also das einfach so ein bisschen neben der Spur. Diese Dinge passen auch gut zusammen, wenn man die richtige Sorte trifft, oder Thierry?
2: Na, auf alle Fälle. Also das ist auch ganz wichtig.
1: Mit reichlich Dosage passt das schon.
2: Genau, also mit der Wurst, also meine Empfehlung ist irgendwas mit viel Dosage drinnen, also zwischen 7 und 9 Gramm Dosage, da ist ein Zuckergehalt ein bisschen mehr da, das ist einfach wichtig. Bei Wurst sind würzig.
0: Ja.
2: Und dann braucht man etwas nicht so trocken, so ein bisschen mehr süßlich, dass die Aroma auch im Gaumen harmonieren.
1: Thierry, vielleicht weiß das nicht jeder, sag uns, was die Dosage bitte ist.
2: Ja, also die Dosage ist, die Degorgierung, denn
1: Likör
2: de Dosage, was wird zugesetzt, ja? Also machen wir das ganz kurz. Also Dosierung geht Zero Dosage von 0 bis 1 Gramm Zucker pro Liter.
0: Ja.
2: Dann haben wir die Extra Brut, ist zwischen 2 und 6 Gramm Dosage. Und dann haben wir die Brut. Die Brut ist, was wird am meisten konsumiert, ist zwischen 6 und 12 Gramm. Das geht weiter bis 50 Gramm, habe ich persönlich noch nie gesehen und noch nie getrunken.
1: Alles klar.
2: Aber wie gesagt, das so.
0: Ein bisschen fachsimpeln hier auch über die Champagnerherstellung und um was es geht. Aber noch etwas anderes, Thierry. Du bist ein Ritter. Du bist ein Chevalier de Coteaux de Champagne. Richtig. Wie wird man zum Ritter?
2: Wenn jemand kennt sich mit Champagner aus, verkauft viel Champagner, interessiert sich für Champagner und trinkt selbst auch viel Champagner.
0: Also du bist 100% sozusagen.
2: Ja, genau.
0: Also das Ritter aus Leidenschaft.
2: Bei mir, das hat Pommery vor zwölf Jahren mich für Österreich ausgesucht.
0: Jetzt müssen wir aber noch was reden, was ich gelesen habe. Der Engelsfurz. Wer hat diesen Begriff ins Spiel gebracht? Was ist der Engelsfurz? Ich weiß es schon. Und viele können sich vielleicht denken.
1: Also, und unser... der Engelsfurz ist schon was sehr Schönes. Der Engelsfurz ist das Geräusch, das die Flasche macht, wenn der Korken rausspringt. Das heißt, dieses Pfft.
0: Ja.
1: Das
0: also
1: Elegante,
0: nicht, wenn er rausspringt, wenn man ihn öffnet,
1: das ist ja das Wichtige.
0: Das ist, aber das ist eine Glaubensfrage.
1: Das sind ja nicht bei den Proletten, wo der

0: Das geht gar nicht, dass man also rausschießen lässt.
1: Ein Engelsfurz sein.
0: Nein, das passt schon manchmal. Manchmal passt es ganz gut. Ja. Aber der Engelsfurz ist dieses kleine, dezente Pft, wo der Überdruck entweicht.
1: Ja, ja. Man muss aber auch sagen, manchmal geht es gar nicht anders, dass es knallt, weil manchmal ist es...
0: Ja, manchmal muss man es knallen lassen.
1: Manchmal überfordert es einen, weil es zu schnell
0: apropos
1: kommt.
0: Apropos knallen.
1: Ne?
0: Ja. Alles apropos
1: geht.
0: Knallen. Ja. Mhm. Man kennt es vielleicht nur aus Filmen oder man hat es auch selbst nur beobachtet. Wir haben auch das Atelier de Sabrage. Mhm. Das heißt, man kann vor Ort einfach eine Flasche kaufen, günstig, direkt bei den Winzern auch, die man dann auch vor Ort konsumieren kann. Und man kann beim Thierry das Säbeln lernen.
1: Genau, das gibt ja noch eine Möglichkeit, eine Champagnerflasche zu öffnen. Das ist jetzt, das braucht ein bisschen Übung, muss man sagen, sonst hat man die halbe Flasche in der Hand. Also ich habe alles schon erlebt. Ich selber wollte es selber auch nie machen, weil ich mir immer gedacht habe, nein, ich bin ja kein Ritter. Aber du weißt, dass man mit dem Säbel den Champagner auch stilvoll öffnen kann.
2: Ja, na, ganz genau. Mhm. Und dafür muss man am Samstag vorbeikommen und das lernen.
1: Ja.
2: So schwer ist eh nicht.
1: So schwer.
2: Das macht Spaß.
1: Ja. Die Hard Facts zu Total Champagne am Samstag, dem 9. Mai, also am kommenden Samstag, 11 beginnt bis 21 Uhr im Wiener Ballhaus in der Berggasse 5 im 9. Bezirk. Großartige Gegend, gleich ums Eck vom Freudmuseum. Man kann vielleicht so ein bisschen verbinden auch. Es gibt in dieser Ecke dort eigentlich viele schöne Sachen. Der Eintritt ist 15 Euro für 5 Champagner Kostproben. Es gibt Food, es gibt alles dort, wie man es von dir gewohnt ist. Ja, es gibt Musik, es gibt alles.
0: Shoppen.
1: Ja, ja. Einfach einen schönen Tag haben.
0: Ja.
1: Und die Winzer, es sind viele Winzer vor Ort, Thierry, du hast es gesagt.
2: Ja, genau. Also es sind Winzer von mir, die kommen von Vallée de la Marne und Montagne de Reims.
1: Ja, ja.
2: Und die kommen persönlich, also das heißt, kann man auch den Winzer kennenlernen, kann man ihn ein bisschen touchen und der wird alles erzählt. Und kann man auch dort, also wie gesagt, die Kostprobe, kann man auch dort Fleisch kaufen, kann man dort konsumieren, kann man mit nach Haus nehmen.
1: Yeah.
2: Oder es gibt auch die Möglichkeit, alle Winzer, die da sind, die sind alle Champagner bei mir auch in Geschäften. Also in die Walfischgasse Nummer 14 im ersten Bezirk beim Champagner bien plus encore.
0: Und es gibt natürlich wie immer bei uns Champagner-assoziierte Dinge.
1: Mhm.
0: Das heißt, wir haben wunderbarerweise die Reisbar dabei, die ja die erste Champagner-Bar weltweit war, als sie gegründet wurde. Und der Roberto Pavlovic kommt und macht uns wunderbare Champagner-Cocktails auch.
1: Auch
0: und
1: das
0: wir haben auch Champagner-Eis mit vom Gusto. Und da kann man sich ganz gut durchkosten. Französische Bratwürstel natürlich, sonst Hummer, Brioche, aber auch vieles Verschiedenes.
1: Die wunderbare Welt des Champagners. Total Champagne am kommenden Samstag im Wiener Ballhaus. Bei mir waren Hanna Neunteufel und Thierry Voyeux. Vielen Dank, wir sehen uns am Samstag.
0: Dankeschön.
2: Dankeschön.

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Let's Take Our Time, ganz genau. Neue Single von Durant Jones and The Indications. Hier wird Bandmitglied Aaron Fraser auch nochmal extra erwähnt. Erschienen ist die Single auf Coal Mine Records. 9 Uhr und 50 Minuten, 10 Minuten vor 10. Das ist Radio Superfly am Donnerstag, dem 7. Mai. Mein Name ist Gerald Trafenschek. Ich hoffe, ihr habt einen tollen Tag bei uns auf der Marilferstraße. Naja, so lala, und dann passt das Wetter, nein, nicht das Wetter, das Wetter passt zu diesem Songtitel von Otis Kane und Aaron Giles, Summer in December, oh weh, oh weh.

Artificial Heart, eine treibende Single der österreichischen Band Bonjour, die ich gerne als Supergroup bezeichne. Das mache ich immer dann, wenn sich einzelne Mitglieder unterschiedlicher Kollektive zu einer neuen Gruppe formieren. Der Bandname Bonjour ist nicht unklug. Die Begrüßung, die versteht fast jeder. Französisch ist ohnehin immer en vogue, glaube ich zumindest. Und man kann damit natürlich auch Merchandising machen, was die Band auch tut. 9.57 Uhr, 3 Minuten vor 10. Hier gibt es gleich die Neuigkeiten des Tages. Ihr hört richtig Radio Superfly am Donnerstag, dem 7. Mai. Hier noch Decker mit Not Feeling Up. Ich bin Gerald Travencheck. Wünsche euch einen großartigen Vormittag auf und mit Radio Superfly.

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2: Mit Sophie Weinhandl. Interpol hat falsche und illegale Medikamente im großen Stil beschlagnahmt. Die Tabletten sollen einen Wert von über 13 Millionen Euro haben. Insgesamt fast 270 Verdächtige haben die Ermittler in rund 90 Ländern geschnappt. Auch tausende Webseiten und Chatkanäle der Kriminellen hat die Polizei vom Netz genommen. Die meisten Produkte haben die Ermittler in Großbritannien, Kolumbien und Australien einkassiert. Immer mehr Menschen in der EU wünschen sich mehr Unabhängigkeit von den USA. Inzwischen sind fast 3 von 4 EU-Bürgern der Ansicht, Europa soll seinen eigenen Weg gehen. Das zeigt heute eine Studie der Bertelsmann Stiftung. Knapp 6 von 10 halten die USA nicht mehr für einen vertrauenswürdigen Partner. Für den österreichischen Song Contest-Teilnehmer Cosmo steht heute die erste Probe auf der großen Showbühne an. Das musikalische Mega-Event soll vor allem die heimische Wirtschaft und den Tourismus ankurbeln. Kommenden Sonntag wird die Song Contest-Woche eröffnet. Dann startet auch ein 7 Tage dauernder Großeinsatz für die Polizei.
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3: Mit Andi Marada. In Wien hat sich das Verkehrsgeschehen weitestgehend beruhigt. Gleich nach Niederösterreich auf die S33, die Kremser Schnellstraße Richtung St. Pölten. Achtung, da ist ein Unfall passiert. Das heißt, zwischen Herzogenburg Süd und St. Pölten Nord gibt schon Stau. Eine Viertelstunde euer Zeitverlust hier. Oberösterreich B3, die Donaustraße Richtung Linz vor der Donaubrücke Steyrek, braucht ihr 10 Minuten länger im Donnerstagvormittagverkehr. Und in Vorarlberg auf der A14, der Rheintal-Walgau-Autobahn Richtung Adelberg vor dem Pfändertunnel Blockabfertigung 15 Minuten plus hier. Ich wünsche euch eine gute und vor allem sichere Fahrt. Fahrt vorsichtig.
4: Wolken, Sonne, Wind und auch nasses Wetter ist da heute dabei. Die Wolken lassen tagsüber zumindest zeitweise die Sonne durch. Im Laufe des Tages kommen in einigen Regionen Regenschauer dazu. Besonders in den Bergen wird es nass werden. Gegen Abend auch im Burgenland rund um den Semmering oder am Wechsel zwischen der Steiermark und Niederösterreich. Da sind auch kräftige Gewitter mit heftigen Windböen dabei. Bei den Temperaturen gehen sich heute höchstens 17 bis 24 Grad aus.
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1: Auch im Mai gibt es gute Argumente für einen Kinobesuch. Ein paar davon kommen jetzt. Fans von Pop-Superstar Billie Eilish haben lange darauf hingefiebert, ab sofort ist der bombastische Konzertfilm über ihre Hit Me Hard and Soft Tour zu sehen. Ein immersives Erlebnis in 3D, das die Musikerin überlebensgroß in Szene setzt. Die Regie hat sich Billie Eilish mit einem Spezialisten für Bombast geteilt, nämlich James Cameron.
2: It's your show. It's your creative vision. This is gonna blow people's minds.
3: We're gonna put a 3D camera in the cube with you.
4: Awesome.
3: And we'll probably be able to move that to different positions.
4: So how does that even work, just out of curiosity?
1: Am 14. Mai wird's dann politisch brisant, wenn der Film Palästina 36 ins Kino kommt. Der begibt sich an den Ursprung des Konflikts zwischen Israel und Palästina, der den Nahen Osten auch heute noch bestimmt. 1936 regt sich zunehmender Widerstand gegen das britische Mandat in Palästina, denn die Briten werden trotz des Sanctus des Völkerbunds von der Bevölkerung als Kolonialherren wahrgenommen. Gleichzeitig beginnen sich immer mehr vor den Nazis geflohene Juden in der Gegend anzusiedeln, die dabei nicht gerade zimperlich vorgehen. Ein kontroverser Film, der zeigt, wie kompliziert die Ursachenforschung in diesem historisch gewachsenen Konflikt eigentlich ist.
5: Sie roden Land für eine neue Kolonie, direkt neben den Feldern.
6: Wir erbitten Ihre Hilfe beim Schutz unserer Dörfer.
7: Ich bitte Sie alle, darauf zu vertrauen, dass Araber und Juden zusammenleben können. Mit Ihrer Hilfe schaffen wir ein vereintes und friedliches, heiliges Land.
1: Ebenfalls brisant zu werden, verspricht der deutsche Spielfilm Hysteria. Hintergrund dabei sind die Anschläge.

auf Migrantenheime in den 1990er Jahren, über die ein Film gedreht werden soll. Als während der Dreharbeiten ein Koran in Flammen aufgeht, ist die Erschütterung groß und Regie und Produktion sehen sich schweren Vorwürfen ausgesetzt. Praktikantin Elif ist bald zwischen allen Fronten und als die Bänder von dem Hausbrand verschwinden, scheint der Konflikt zu eskalieren. Premiere feierte Hysteria

0: 30 years ago, there was a racist fire attack in Solingen.
1: Ich finde, das ist ein sehr wichtiger Film.
2: Und am 29. Mai kommt dann der wunderbare Animationsfilm Hola Frida auf die Leinwand, der sich auf teils surreale Weise dem Leben der mexikanischen Künstlerin Frida Kahlo widmet. Die in Mexico City aufgewachsene Kahlo kommt durch das Kolorieren der Fotografien ihres Vaters mit Kunst in Berührung und entwickelt sich zu einer der bedeutendsten Malerinnen des 20. Jahrhunderts. An der visuell fantastischen Umsetzung ihrer animierten Biografie hätte sie mit Sicherheit Freude gehabt.
3: Buenos dias, Garden. Buenos dias, Mr. Sun.
4: Can I please have this notebook? I'll draw on it every day.
2: Und zu guter Letzt ebenfalls am 29. Mai kommt ein neuer Film mit dem französischen Publikumsliebling Christian Clavier ins Kino. In Le Million spielt er den tollpatschigen Schlosser Hippolyte, der einen Auftrag bekommt, von dessen Brisanz er nichts ahnt. Der Bauingenieur Stan hat nämlich 1 Million Euro aus dem Tresor seines Chefs geklaut, weil der ihm eine Beförderung verweigert hat. Als er diese dann doch bekommt, will er das Geld heimlich zurückbringen. Ob das mit Hippolyte gut geht, steht aber auf einem anderen Blatt.
5: La clé du bonheur, j'écoute. C'est là. Ah. Ça, c'est une porte verrouillée, c'est pas une porte claquée, ça. Bon, vous pouvez l'ouvrir ou pas? C'est 600 euros.
2: Das waren unsere Kinotipps im Mai. Schöne Vorstellung wünscht Johannes Romberg.
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1: Mit Sophie Weinhandl. Interpol hat falsche und illegale Medikamente im großen Stil beschlagnahmt. Die Tabletten sollen einen Wert von über 13 Millionen Euro haben. Insgesamt fast 270 Verdächtige haben die Ermittler in rund 90 Ländern geschnappt. Auch tausende Webseiten und Chatkanäle der Kriminellen hat die Polizei vom Netz genommen. Die meisten Produkte haben die Ermittler in Großbritannien, Kolumbien und Australien einkassiert. Immer mehr Menschen in der EU wünschen sich mehr Unabhängigkeit

0: von den USA. Inzwischen sind fast 3 von 4 EU-Bürgern der Ansicht, Europa soll seinen eigenen Weg gehen. Das zeigt heute eine Studie der Bertelsmann Stiftung. Knapp 6 von 10 halten die USA nicht mehr für einen vertrauenswürdigen Partner. Für den österreichischen Song Contest-Teilnehmer Cosmo steht heute die erste Probe auf der großen Showbühne an. Das musikalische Mega-Event soll vor allem die heimische Wirtschaft und den Tourismus ankurbeln. Kommenden Sonntag wird die Song Contest-Woche eröffnet. Dann startet auch ein 7 Tage dauernder Großeinsatz für die Polizei.
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2: Mit Andi Marder. Gleich nach Niederösterreich auf die S33, die Kremser Schnellstraße Richtung St. Pölten. Da ist ein Unfall passiert und zwischen Herzogenburg Süd und St. Pölten Nord gibt es einen Stau, 20 Minuten plus hier. Vorarlberg A14, die Rheintal-Walgau-Autobahn Richtung Adelberg. Bei Götzis-Kublach hier Stau, 20 Minuten plus. Es ist im Baustellenbereich ein Unfall passiert. Wir wünschen euch eine gute und vor allem sichere Fahrt. Fahrt vorsichtig.
3: Wolken, Sonne, Wind und auch nasses Wetter ist da heute dabei. Die Wolken lassen tagsüber zumindest zeitweise die Sonne durch. Im Laufe des Tages kommen in einigen Regionen Regenschauer dazu. Besonders in den Bergen wird es nass werden. Gegen Abend auch im Burgenland rund um den Semmering oder am Wechsel zwischen der Steiermark und Niederösterreich. Da sind auch kräftige Gewitter mit heftigen Windböen dabei. Bei den Temperaturen gehen sich heute höchstens 17 bis 24 Grad aus.
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1: Die moderne Welt erzählt uns, dass Liebe die Antwort auf alles ist. Und dass man ohne den einen auserwählten Menschen kein wirklich gutes Leben führen kann.
2: So bin ich auch aufgewachsen, dass ich in der romantischen Zweierbeziehung eigentlich eine Art von Erfüllung gesehen und gesucht habe.
3: Sehnen wir uns heimlich nicht alle nach ihr? Der großen romantischen Liebe? Doch gibt es sie überhaupt? Und passt sie in unsere Zeit, in der Dating-Apps das perfekte Match versprechen?
4: Für mich sind sie wie Shopping-Malls. Da ist diese sehr romantische, idealisierte Vorstellung von Liebe. Sie trifft dort auf die sehr kalte, kommerzielle Welt des Shopping.
5: Der große Feind der Liebe ist die Romantik, sagt Alain de Botton. Der Philosoph und Schriftsteller hält Liebesgeschichten à la Romeo und Julia für hochgefährlich. De Botton hat internationale Bestseller und Romane über die Liebe geschrieben und plädiert für eine neue Nüchternheit. Nur wenn wir an uns und unseren Beziehungen arbeiten, die Macken des anderen aushalten und die eigenen, haben wir die Chance auf ein glückliches Liebesleben.
3: Arlo Parks, geboren 2000, gilt als eine der sensibelsten Stimmen ihrer Generation. Sie ist eine Geschichtenerzählerin, ihre Songs kleine Kurzgeschichten. Mit dem Schreiben hat sie früh angefangen.
6: Ich habe schon mit 6 oder 7 Jahren geschrieben. Sobald ich das ABC konnte, habe ich geschrieben. Dabei ist niemand in meiner Familie Schriftsteller,

0: Künstler oder Musiker. Es gab also definitiv diesen inneren Kompass, der mich in diese Richtung gelenkt hat.
1: Kreative Köpfe aus allen Bereichen, die frische Sichtweisen auf relevante Themen unserer Zeit eröffnen. Inspirationen aus ganz Europa, wöchentlich. Das ist die Serie Twist auf Arte. Wir empfehlen die aktuelle Ausgabe Liebe heute. Wie klappt das? Zu sehen in der Arte Mediathek.
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1: Mit Sophie Weinhandl. Österreich hat heuer die trockenste März-April-Periode seit Beginn der Messungen verzeichnet. Das zeigen die Auswertungen der Geosphere Austria. Waldbrände sind nur eine der Folgen durch die Trockenheit. Auch die Landwirtschaft leidet. Der zuständige Minister Totschnig befürchtet massive Schäden, wenn es nicht bald regnet. Bei der Trinkwasserversorgung sei Österreich aber gut aufgestellt, so Totschnig. Starke Windböen haben gestern Abend in der Stadt Salzburg für zwei Zwischenfälle gesorgt. Am Ginzkeiplatz hat der Wind ein Baugerüst aus der Verankerung gerissen, das auf einen Parkplatz kippte und ein Dutzend Autos beschädigt hat. Gleichzeitig hat ein abgebrochener Ast eine Oberleitung der ÖBB abgerissen. Eine S-Bahn-Garnitur musste evakuiert werden. Verletzt wurde bei beiden Vorfällen aber niemand. Beim Erstellen von Passwörtern nehmen wir es nicht so genau, Geburtsdaten oder schlicht

0: Die Reihenfolge 1, 2, 3, 4 bieten definitiv keinen sicheren Schutz. Anlässlich des heutigen Weltpasswort-Tags raten Fachleute zu langen, zufälligen und unvorhersehbaren Varianten und zusätzlich die Zwei-Faktor-Authentifizierung zu aktivieren.
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2: Von den Hauptverbindungen in Wien, Niederösterreich und dem nördlichen Burgenland liegen uns derzeit keine Störungsmeldungen vor. Weiterhin eine gute und sichere Fahrt.
3: Wechselhaft geht es weiter durch den Nachmittag. Die Sonne zeigt sich zwar zeitweise, im Laufe des Nachmittags sind aber Regenschauer und Gewitter möglich, vor allem im Bergland. Kräftige Gewitter mit starkem Regen und heftigen Windböen sind besonders im Bereich Semmering, Wechsel und bucklige Welt möglich. Die Temperaturen pendeln zwischen 17 und 24 Grad. Aktuell hat es in Wien 22, Graz 23, Salzburg 18 und Innsbruck 16 Grad.
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Alpenromantik. Das Akkordeon. Irgendwo zwischen Kitsch und Kellergeruch abgelegt. Aber 2026 ist es das offizielle Instrument des Jahres. Das vielseitige Klangchamäleon, wie es oft bezeichnet wird, steht dieses Jahr im Mittelpunkt. Ob Jazz, Global Music oder Pop, das Akkordeon ist ein echter Allrounder. Skate.

Anders als viele klassische Instrumente entstand es nicht im höfischen Kontext, sondern während der Industrialisierung, als Produkt technischer Innovation. Erfunden wurde es Anfang des 19. Jahrhunderts vom österreichischen Orgel- und Klavierbauer Cyril Demian. Im Jahr 1829 ließ er es in Wien patentieren. Es ist also ein relativ junges Instrument, das sich dank seiner Vielseitigkeit und Tragbarkeit schnell verbreitet hat. Es hat Tasten wie das Klavier und gehört damit zu den Tasteninstrumenten. Sein Klang wird aber durch Luft erzeugt, also ist es auch ein Blasinstrument.

Insgesamt gibt es drei Typen des Handzugsinstruments. Das Akkordeon ist am größten, hat Knöpfe oder Tasten und ermöglicht gleichzeitig Melodie und Begleitung. Die kleinere Konzertina ist handlicher, hat nur Knöpfe und klingt heller. Das Bandoneon ähnelt der Konzertina, ist aber deutlich komplexer aufgebaut und bekannt für seinen besonderen Klang im Tango.

0: Mit verschiedenem Klang und Aufbau werden sie weltweit für verschiedene Genres eingesetzt. Im 19. und 20. Jahrhundert etablierte es sich in populären Musikkulturen auf der ganzen Welt. In Frankreich steht das Akkordeon etwa für Pariser Straßencafés. Was das Akkordeon von Anfang an besonders machte, war seine Mobilität. Während andere Instrumente ortsgebunden waren, konnte das Akkordeon überall hin mitgenommen werden. Auf Reisen, auf Schiffe, auf Märkte und verbreitete sich so weltweit. Ironischerweise verlor es gerade, weil es so weit verbreitet war, zeitweise an Prestige. Zu populär, zu zugänglich, um als ernsthaftes Musikinstrument wahrgenommen zu werden. Das änderte sich durch MusikerInnen, die das Instrument neu gedacht haben. Allen voran Astor Piazzolla, der mit seinem Bandeon zeigte, welches künstlerische Potenzial in diesem Instrument steckt. Heute ist das Akkordeon längst in der Gegenwart angekommen. Bands wie Beirut setzen es im Indie-Pop ein und auch in einigen Songs von Ed Sheeran ist es als Begleitinstrument zu hören. Auch die Musik von Jan Tiersen im Film Die fabelhafte Welt von Amelie hat dem Akkordeon eine moderne Note verliehen. Ein entscheidender Vorteil: schon mit wenigen Griffen lassen sich einfache Akkorde spielen. Gleichzeitig ist es ein Instrument, das technisch viel Können verlangt, denn das Akkordeon atmet. Der Ton kommt aus dem Balg, aus Bewegung, aus Druck, aus Körper. Was bleibt, ist ein Instrument, das sich nie eindeutig festlegen lässt. Traditionell und gleichzeitig modern. Einfach zugänglich und trotzdem komplex.
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1: Mit Helene Feichtenhofer. Frauen sind bei Autounfällen deutlich stärker gefährdet als Männer. Laut einer Studie der TU Graz haben Frauen ein um 60% höheres Verletzungsrisiko. Der Grund: Sicherheitssysteme wie Airbags und Gurte sind nach wie vor hauptsächlich auf männliche Körpermaße ausgelegt. Die Forscherinnen fordern deswegen eine bessere Anpassung an weibliche Körperformen und Sitzpositionen. Gute Nachrichten für die heimische Wirtschaft. Österreich hat im Februar erstmals seit Oktober 2024 wieder eine positive Außenhandelsbilanz. Die Exporte sind um 2% auf 16,16 Milliarden Euro gestiegen. Haupttreiber war ein Plus bei den Ausfuhren nach Deutschland. KI-Anwendungen, mit denen sexualisierte Deepfakes erstellt werden können, sollen in der EU in Zukunft verboten sein. Darauf haben sich Vertreter der Mitgliedstaaten geeinigt. Bei Deepfakes wird das Gesicht eines Menschen in ein anderes Video, etwa eine Pornosequenz, eingefügt oder die Stimme wird künstlich nachgeahmt, sodass es wirkt, als würde derjenige Dinge tun oder sagen, die aber in Wirklichkeit nie passiert sind.
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2: Mit Markus Bolletz. Im Stadtgebiet von Wien und der näheren Umgebung herrscht derzeit störungsfreies Verkehrsaufkommen. Ihr habt grünes Licht und Freifahrt. Kommt gut und sicher an euer Ziel.
3: Die Wolken lassen die Sonne zumindest zeitweise durch. Im Laufe des Nachmittags sind aber Regenschauer und Gewitter möglich, vor allem im Bergland. Am Abend sind sie vereinzelt, aber auch im Flachland möglich. Kräftig können die Gewitter besonders im Bereich Semmering, Wechsel und bucklige Welt ausfallen. Mit 17 bis 24 Grad geht es durch den Nachmittag. 22 Grad hat es da aktuell etwa in Wien. Kühler ist es im Westen mit 15 Grad, etwa in Innsbruck.
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1: Mit Helene Feichtenhofer. Großer Polizeieinsatz in Linz. Ein älterer Mann soll vor einem Gasthaus zwei Frauen und an sich selbst erschossen haben. Laut Polizei besteht für die Bevölkerung keine Gefahr mehr. Mehr ist bislang noch nicht bekannt. Kurz vor dem Tag der Pflege am 12. Mai schlägt der österreichische Gesundheits- und Krankenpflegeverband Alarm. Immer mehr weniger qualifiziertes Personal gefährdet die Qualität der Pflege. Laut einer aktuellen Umfrage haben aber auch 65% der Bevölkerung wenig oder gar kein Vertrauen, dass die Politik die Pflege langfristig sicherstellen kann. Kurioser Zwischenfall in Wien-Liesing. Da hat der Besitzer eines neu gebauten, aber noch leerstehenden Einfamilienhauses Einbruchsspuren am Haus entdeckt und die Polizei gerufen. Die Beamten haben dann in einem der Räume ein provisorisches Lager gefunden. Ein Mann mit syrischem Pass hatte sich da mit Möbeln aus dem Haus eingerichtet. Sogar Pflanzen hatte er drinnen. Der Mann wurde festgenommen.
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2: Mit Markus Bolletz. Im Stadtgebiet von Wien und der näheren Umgebung herrscht derzeit störungsfreies Verkehrsaufkommen. Ihr habt grünes Licht und Freifahrt. Kommt gut und sicher an euer Ziel.
3: Wechselhaft geht es weiter bis zum Abend hin. Vor allem im Bergland sind immer wieder Gewitter und Schauer dabei. Später dann auch im Flachland. Im Laufe der Nacht klingen die Regenschauer dann aber ab. Morgen wird es dann wieder großteils warm und oft sonnig. Am Vormittag überwiegt in ganz Österreich der Sonnenschein. Am Nachmittag gibt es dann aber stellenweise im Bergland wieder Regen. Die Temperaturen steigen morgen auf 18 bis 24 Grad.
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1: Die moderne Welt erzählt uns, dass Liebe die Antwort auf alles ist. Und dass man ohne den einen auserwählten Menschen kein wirklich gutes Leben führen kann.
2: So bin ich auch aufgewachsen, dass ich in der romantischen Zweierbeziehung eigentlich eine Art von Erfüllung gesehen und gesucht habe.
3: Sehnen wir uns heimlich nicht alle nach ihr? Der großen romantischen Liebe? Doch gibt es sie überhaupt? Und passt sie in unsere Zeit, in der Dating-Apps das perfekte Match versprechen?
4: Für mich sind sie wie Shopping-Malls. Da ist diese sehr romantische, idealisierte Vorstellung von Liebe. Sie trifft dort auf die sehr kalte, kommerzielle Welt des Shopping.
5: Der große Feind der Liebe ist die Romantik, sagt Alain de Botton. Der Philosoph und Schriftsteller hält Liebesgeschichten à la Romeo und Julia für hochgefährlich. De Botton hat internationale Bestseller und Romane über die Liebe geschrieben und plädiert für eine neue Nüchternheit. Nur wenn wir an uns und unseren Beziehungen arbeiten, die Macken des anderen aushalten und die eigenen, haben wir die Chance auf ein glückliches Liebesleben.
3: Arlo Parks, geboren 2000, gilt als eine der sensibelsten Stimmen ihrer Generation. Sie ist eine Geschichtenerzählerin, ihre Songs kleine Kurzgeschichten. Mit dem Schreiben hat sie früh angefangen.
6: Ich habe schon mit 6 oder 7 Jahren geschrieben. Sobald ich das ABC konnte, habe ich geschrieben. Dabei ist niemand in meiner Familie Schriftsteller, Künstler oder Musiker. Es gab also definitiv diesen inneren Kompass, der mich in diese Richtung gelenkt hat.
5: Kreative Köpfe aus allen Bereichen, die frische Sichtweisen auf relevante Themen unserer Zeit eröffnen. Inspirationen aus ganz Europa, wöchentlich. Das ist die Serie Twist auf Arte. Wir empfehlen die aktuelle Ausgabe Liebe heute. Wie klappt das? Zu sehen in der Arte Mediathek.
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1: Mit Helene Feichtenhofer. Großer Polizeieinsatz in Linz. Ein älterer Mann soll vor einem Gasthaus zwei Frauen und an sich selbst erschossen haben. Laut Polizei besteht für die Bevölkerung keine Gefahr mehr. Mehr ist bislang noch nicht bekannt. Kurz vor dem Tag der Pflege am 12. Mai schlägt der österreichische Gesundheits- und Krankenpflegeverband Alarm. Immer mehr weniger qualifiziertes Personal gefährdet die Qualität der Pflege. Laut einer aktuellen Umfrage haben aber auch 65% der Bevölkerung wenig oder gar kein Vertrauen, dass die Politik die Pflege langfristig sicherstellen kann. Kurioser Zwischenfall in Wien-Liesing. Da hat der Besitzer eines neu gebauten, aber noch leerstehenden Einfamilienhauses Einbruchsspuren am Haus entdeckt und die Polizei gerufen. Die Beamten haben dann in einem der Räume ein provisorisches Lager gefunden. Ein Mann mit syrischem Pass hatte sich da mit Möbeln aus dem Haus eingerichtet. Sogar Pflanzen hatte er drinnen. Der Mann wurde festgenommen.
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2: Mit Markus Bolletz und dem Nachmittagsverkehr in Wien. A23 Südosteingente in Richtung Hirstetten. 20 Minuten Zeitverlust aktuell zwischen der Hansamkurve und dem Knoten Kaisermühl. 10 Minuten plus außerdem in die Gegenrichtung zwischen Stadlau und der Ausfahrt Gürtel Landstraße. Belastungen gibt es dann außerdem am inneren Gürtel zwischen Merginger und Mustafer Straße sowie streckenweise am äußeren Gürtel zwischen Hauptbahnhof und der Gigastraße. Ich wünsche euch, wo immer es geht, viel Geduld und allseits gute Fahrt.
3: Wechselhaft geht es weiter bis zum Abend hin. Vor allem im Bergland sind immer wieder Gewitter und Schauer dabei. Später dann auch im Flachland. Im Laufe der Nacht klingen die Regenschauer dann aber ab. Morgen wird es dann wieder großteils warm und oft sonnig. Am Vormittag überwiegt in ganz Österreich der Sonnenschein. Am Nachmittag gibt es dann aber stellenweise im Bergland wieder Regen. Die Temperaturen steigen morgen auf 18 bis 24 Grad.

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irgendwo zwischen Kitsch und Kellergeruch abgelegt. Aber 2026 ist es das offizielle Instrument des Jahres. Das vielseitige Klangchamäleon, wie es oft bezeichnet wird, steht dieses Jahr im Mittelpunkt. Ob Jazz, Global Music oder Pop, das Akkordeon ist ein echter Allrounder. Skater.

Anders als viele klassische Instrumente entstand es nicht im höfischen Kontext, sondern während der Industrialisierung, als Produkt technischer Innovation. Erfunden wurde es Anfang des 19. Jahrhunderts vom österreichischen Orgel- und Klavierbauer Cyril Demian. Im Jahr 1829 ließ er es in Wien patentieren. Es ist also ein relativ junges Instrument, das sich dank seiner Vielseitigkeit und Tragbarkeit schnell verbreitet hat. Es hat Tasten wie das Klavier und gehört damit zu den Tasteninstrumenten. Sein Klang wird aber durch Luft erzeugt. Also ist es auch ein Blasinstrument.

Insgesamt gibt es drei Typen des Handzugsinstruments. Das Akkordeon ist am größten, hat Knöpfe oder Tasten und ermöglicht gleichzeitig Melodie und Begleitung. Die kleinere Konzertina ist handlicher, hat nur Knöpfe und klingt heller. Das Bandoneon ähnelt der Konzertina, ist aber deutlich komplexer aufgebaut und bekannt für seinen besonderen Klang im Tango.

0: Mit verschiedenem Klang und Aufbau werden sie weltweit für verschiedene Genres eingesetzt. Im 19. und 20. Jahrhundert etablierte es sich in populären Musikkulturen auf der ganzen Welt. In Frankreich steht das Akkordeon etwa für Pariser Straßencafés. Was das Akkordeon von Anfang an besonders machte, war seine Mobilität. Während andere Instrumente ortsgebunden waren, konnte das Akkordeon überall hin mitgenommen werden. Auf Reisen, auf Schiffe, auf Märkte und verbreitete sich so weltweit. Ironischerweise verlor es gerade, weil es so weit verbreitet war, zeitweise an Prestige. Zu populär, zu zugänglich, um als ernsthaftes Musikinstrument wahrgenommen zu werden. Das änderte sich durch MusikerInnen, die das Instrument neu gedacht haben. Allen voran Astor Piazzolla, der mit seinem Bandeon zeigte, welches künstlerische Potenzial in diesem Instrument steckt. Heute ist das Akkordeon längst in der Gegenwart angekommen. Bands wie Beirut setzen es im Indie-Pop ein und auch in einigen Songs von Ed Sheeran ist es als Begleitinstrument zu hören. Auch die Musik von Jan Tiersen im Film Die fabelhafte Welt von Amelie hat dem Akkordeon eine moderne Note verliehen. Ein entscheidender Vorteil: schon mit wenigen Griffen lassen sich einfache Akkorde spielen. Gleichzeitig ist es ein Instrument, das technisch viel Können verlangt, denn das Akkordeon atmet. Der Ton kommt aus dem Balg, aus Bewegung, aus Druck, aus Körper. Was bleibt, ist ein Instrument, das sich nie eindeutig festlegen lässt. Traditionell und gleichzeitig modern. Einfach zugänglich und trotzdem komplex.
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2: Mit Helene Feichtenhofer. Über 21.500 Menschen haben im Vorjahr zum ersten Mal eine Schuldenberatung aufgesucht. Das sind so viele wie seit 2011 nicht mehr, zeigt der aktuelle Schuldenreport. Insgesamt haben im Vorjahr über 61.000 Menschen Hilfe bei der Schuldenberatung gesucht. Die durchschnittliche Verschuldung ist dabei bei rund 56.000 Euro gelegen. Ein 88-jähriger Mann hat heute am frühen Nachmittag in Linz im Stadtteil St. Magdalena vor einem Gasthaus seine 89-jährige Frau und seine 61-jährige Tochter erschossen. Danach hat er sich selbst getötet. Die Schusswaffe hat die Polizei kurz nach der Tat sichergestellt. Die genauen Hintergründe sind noch völlig unklar. Papst Leo ist bei einem Telefonat mit seiner Bank offenbar abgeblitzt. Er wollte bei seiner Bank in den USA seine Telefonnummer und seine Adresse aktualisieren, hat dort angerufen, sich mit seinem bürgerlichen Namen Robert Prevost ausgegeben und alle Sicherheitsfragen der Bankmitarbeiterin beantwortet. Danach hat die Frau allerdings gemeint, sorry, geht nicht, Sie müssen vorbeikommen. Als der Papst gemeint hat, dass das nicht möglich sei, hat die Frau einfach aufgelegt.
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3: Mit Markus Bolletz und wir starten mit dem Nachmittagsverkehr in Wien. A23 Südostankente in Richtung Fürstetten. 25 Minuten Zeitverlust aktuell im Nachmittagsverkehr zwischen Hansenkurve und Kaisermühl. 10 Minuten plus außerdem in Richtung Vösendorf zwischen dem Nadelöhr Stadlau und dem Knoten Prater. Auch durch den Kaisermühltunnel kommend geht es etwas zäh voran. Ab dem Vienna International Center dauert es ebenfalls 10 Minuten länger. 10 Minuten Fahrzeit außerdem auf der A4 der Ostautobahn Richtung Prater ab der Schrägseilbrücke sowie innerstädtisch unter anderem am inneren und äußeren Gürtel, hier speziell zwischen Hauptbahnhof und Gigastraße auf der Brigitte-Nauer-Lände und auch auf der Altmünsdorfer Straße stadtauswärts zwischen Grünberg und Breitenfurter Straße. Und noch nach Niederösterreich, A2 Südautobahn in Richtung Italien. Hier gab es zwischen Wöllersdorf und Wiener Neustadt West einen Verkehrsunfall mit mehreren Fahrzeugen im Baustellenbereich. Die Konsequenz ist ein massiver Rückstau. Ihr müsst mit etwa 40 Minuten Zeitverlust rechnen. Ich wünsche euch viel Geduld und trotz allem gute und sichere Fahrt.
4: Es ziehen jetzt noch in einigen Regionen Regenschauer und Gewitter durch, besonders im Bergland und im Osten Österreichs. In der Nacht klingen die dann aber wieder ab. Morgen wird's dann wieder wärmer und oft sonnig. Am Vormittag überwiegt im ganzen Land die Sonne. Am Nachmittag entstehen dann aber bereits wieder die ersten Quellwolken und besonders im Bergland wird es dann wieder stellenweise regnerisch und gewitterig. Höchstwerte morgen 18 bis 24 Grad.
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2: Ich besinne mich heute mit einem etwas ungewöhnlichen Sachbuch auf meine Wurzeln. Es geht um Philosophie. Markus Gabriel hat 2009 als jüngster Philosophieprofessor Deutschlands von sich reden gemacht. Mit der Strömung seines sogenannten neuen Realismus ist er durchaus polarisierend unterwegs und man muss nicht in allem mit ihm übereinstimmen. Gemeinsam mit seinem Kollegen René Scheu hat er jetzt das Buch »Das positive Leben« herausgebracht. Da wird natürlich ein gewisses philosophisches Grundverständnis vorausgesetzt. Die Grundthese lautet, wir können das Leben nicht leben, ohne von dem auszugehen, was da ist, dem Positiven. Und die Welt gibt es nicht in dem Sinne, als dass sie ein rein abstraktes Behältnis ist. Daraus wird ein Manifest gegen Overthinking, gegen unnötige Metaebenen, für Verantwortung und Handeln. Es regt dazu an, unsere Basis für das Menschsein neu zu denken. In allen Belangen gegen die grassierende Skepsis und Hoffnungslosigkeit. Das positive Leben, eine neue Aufklärung für unsere verrückte Zeit von Markus Gabriel und René Scheu, ist bei Kain und Aber erschienen.
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1: Mit Helene Feichtenhofer. Über 21.500 Menschen haben im Vorjahr zum ersten Mal eine Schuldenberatung aufgesucht. Das sind so viele wie seit 2011 nicht mehr, zeigt der aktuelle Schuldenreport. Insgesamt haben im Vorjahr über 61.000 Menschen Hilfe bei der Schuldenberatung gesucht. Die durchschnittliche Verschuldung ist dabei bei rund 56.000 Euro gelegen. Ein 88-jähriger Mann hat heute am frühen Nachmittag in Linz im Stadtteil St. Magdalena auf einem Gasthaus seine 89-jährige Frau und seine 61-jährige Tochter erschossen. Danach hat er sich selbst getötet. Die Schusswaffe hat die Polizei kurz nach der Tat sichergestellt. Die genauen Hintergründe sind noch völlig unklar. Papst Leo ist bei einem Telefonat mit seiner Bank offenbar abgeblitzt. Er wollte bei seiner Bank in den USA seine Telefonnummer und seine Adresse aktualisieren, hat dort angerufen, sich mit seinem bürgerlichen Namen Robert Prevost ausgegeben und alle Sicherheitsfragen der Bankmitarbeiterin beantwortet. Danach hat die Frau allerdings gemeint, sorry, geht nicht, Sie müssen vorbeikommen. Als der Papst gemeint hat, dass das nicht möglich sei, hat die Frau einfach aufgelegt.
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2: Mit Markus Bolletz. Nach Wien zum Nachmittagsverkehr auf die A23 Südosteingente. 20 bis 25 Minuten Zeitverlust aktuell Richtung Hirschstetten zwischen Hansonkurve und Kaisermühl. 15 Minuten plus außerdem in Richtung Vösendorf zwischen Hirschstetten und dem Knoten Prater. Die obligatorischen Staus im Nachmittagsverkehr gibt es auch noch innerstädtisch, unter anderem am inneren und äußeren Gürtel, auf der Grünbergstraße im gesamten Verlauf und auf der A22 Donauuferautobahn geht es durch den Kaisermühltunnel kommend ebenfalls noch fallweise etwas zäh voran. Ansonsten nehmen uns keine weiteren Störungen vor. Gute und sichere Fahrt.
3: Es ziehen jetzt noch in einigen Regionen Regenschauer und Gewitter durch, besonders im Bergland und im Osten Österreichs. In der Nacht klingen die dann aber wieder ab. Morgen wird's dann wieder wärmer und oft sonnig. Am Vormittag überwiegt im ganzen Land die Sonne. Am Nachmittag entstehen dann aber bereits wieder die ersten Quellwolken und besonders im Bergland wird es dann wieder stellenweise regnerisch und gewitterig. Höchstwerte morgen 18 bis 24 Grad.

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1: Auch im Mai gibt es gute Argumente für einen Kinobesuch. Ein paar davon kommen jetzt. Fans von Pop-Superstar Billie Eilish haben lange darauf hingefiebert. Ab sofort ist der bombastische Konzertfilm über ihre Hit Me Hard and Soft Tour zu sehen. Ein immersives Erlebnis in 3D, das die Musikerin überlebensgroß in Szene setzt. Die Regie hat sich Billie Eilish mit einem Spezialisten für Bombast geteilt, nämlich James Cameron.
2: It's your show. It's your creative vision. This is gonna blow people's minds.
3: We're gonna put a 3D camera in the cube with you.
4: Awesome.
3: And we'll probably be able to move that to different positions.
4: So how does that even work? Just out of curiosity.
1: Am 14. Mai wird's dann politisch brisant, wenn der Film Palästina 36 ins Kino kommt. Der begibt sich an den Ursprung des Konflikts zwischen Israel und Palästina, der den Nahen Osten auch heute noch bestimmt. 1936 regt sich zunehmender Widerstand gegen das britische Mandat in Palästina, denn die Briten werden trotz des Sanctus des Völkerbunds von der Bevölkerung als Kolonialherren wahrgenommen. Gleichzeitig beginnen sich immer mehr vor den Nazis geflohene Juden in der Gegend anzusiedeln, die dabei nicht gerade zimperlich vorgehen. Ein kontroverser Film, der zeigt, wie kompliziert die Ursachenforschung in diesem historisch gewachsenen Konflikt eigentlich ist.
5: Sie roden Land für eine neue Kolonie, direkt neben den Feldern.
6: Wir erbitten Ihre Hilfe beim Schutz unserer Dörfer.
7: Ich bitte Sie alle, darauf zu vertrauen, dass Araber und Juden zusammenleben können. Mit Ihrer Hilfe schaffen wir ein vereintes und friedliches, heiliges Land.
1: Ebenfalls brisant zu werden verspricht der deutsche Spielfilm Hysteria. Hintergrund dabei sind die Anschläge auf Migrantenheime in den 1990er Jahren, über die ein Film gedreht werden soll. Als während der Dreharbeiten ein Koran in Flammen aufgeht, ist die Erschütterung groß und Regie und Produktion sehen sich schweren Vorwürfen ausgesetzt. Praktikantin Elif ist bald zwischen allen Fronten und als die Bänder von dem Hausbrand verschwinden, scheint der Konflikt zu eskalieren. Premiere feierte Hysteria letztes Jahr bei der Berlinale.
8: Let me give you a little bit of context of what we're doing here.
9: Ich würde mich so einem Projekt gar nicht trauen, weißt du?
8: 30 years ago, there was a racist fire attack in Solingen.
9: Ich finde, das ist ein sehr wichtiger Film.
1: Und am 29. Mai kommt dann der wunderbare Animationsfilm Hola Frida auf die Leinwand, der sich auf teils surreale Weise dem Leben der mexikanischen Künstlerin Frida Kahlo widmet. Die in Mexico City aufgewachsene Kahlo kommt durch das Kolorieren der Fotografien ihres Vaters mit Kunst in Berührung und entwickelt sich zu einer der bedeutendsten Malerinnen des 20. Jahrhunderts. An der visuell fantastischen Umsetzung ihrer animierten Biografie hätte sie mit Sicherheit Freude gehabt.
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1: Und zu guter Letzt, ebenfalls am 29. Mai, kommt ein neuer Film mit dem französischen Publikumsliebling Christian Clavier ins Kino. In Le Million spielt er den tollpatschigen Schlosser Hippolyte, der einen Auftrag bekommt, von dessen Brisanz er nichts ahnt. Der Bauingenieur Stan hat nämlich 1 Million Euro aus dem Tresor seines Chefs geklaut, weil der ihm eine Beförderung verweigert hat. Als er diese dann doch bekommt, will er das Geld heimlich zurückbringen. Ob das mit Hippolyte gut geht, steht aber auf einem anderen Blatt.
2: La clé du bonheur, j'écoute. C'est là. Ah. Ça, c'est une porte verrouillée, c'est pas une porte claquée, ça.
3: Bon, vous pouvez l'ouvrir ou pas?
2: C'est 600 euros.
1: Das waren unsere Kinotipps im Mai. Schöne Vorstellung wünscht Johannes Romberg.
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2: Mit Helene Feichtenhofer. Über 21.500 Menschen haben im Vorjahr zum ersten Mal eine Schuldenberatung aufgesucht. Das sind so viele wie seit 2011 nicht mehr, zeigt der aktuelle Schuldenreport. Insgesamt haben im Vorjahr über 61.000 Menschen Hilfe bei der Schuldenberatung gesucht. Die durchschnittliche Verschuldung ist dabei bei rund 56.000 Euro gelegen. Ein 88-jähriger Mann hat heute am frühen Nachmittag in Linz im Stadtteil St. Magdalena auf einem Gasthaus seine 89-jährige Frau und seine 61-jährige Tochter erschossen. Danach hat er sich selbst getötet. Die Schusswaffe hat die Polizei kurz nach der Tat sichergestellt. Die genauen Hintergründe sind noch völlig unklar. Papst Leo ist bei einem Telefonat mit seiner Bank offenbar abgeblitzt. Er wollte bei seiner Bank in den USA seine Telefonnummer und seine Adresse aktualisieren, hat dort angerufen, sich mit seinem bürgerlichen Namen Robert Prevost ausgegeben und alle Sicherheitsfragen der Bankmitarbeiterin beantwortet. Danach hat die Frau allerdings gemeint, sorry, geht nicht, Sie müssen vorbeikommen. Als der Papst gemeint hat, dass das nicht möglich sei, hat die Frau einfach aufgelegt.
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3: Mit Markus Bolletz und wir schauen noch nach Wien zum Nachmittagsverkehr. Viertelstunde Zeitverlust nach wie vor auf der A23 in Richtung Hirschstetten ab der Hansonkurve. Ansonsten kommt ihr in der Stadt und der näheren Umgebung schon wieder stau- und störungsfrei voran. Ich wünsche gute und sichere Fahrt nach Hause.
4: Es ziehen jetzt noch in einigen Regionen Regenschauer und Gewitter durch, besonders im Bergland und im Osten Österreichs. In der Nacht klingen die dann aber wieder ab. Morgen wird's dann wieder wärmer und oft sonnig. Am Vormittag überwiegt im ganzen Land die Sonne. Am Nachmittag entstehen dann aber bereits wieder die ersten Quellwolken und besonders im Bergland wird es dann wieder stellenweise regnerisch und gewitterig. Höchstwerte morgen 18 bis 24 Grad.
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1: Zeit für Drum and Bass auf Radio Superfly. Ihr hört Pandora's Playground, ich bin Pandora und ich sitze aktuell zwar im wunderschönen Senegal, aber versorge euch dank meinen Gästen dennoch mit der wöchentlichen Drum and Bass Dosis. Diesmal ein zeitloser, jungleig angehauchter Mix bei Unix, seines Zeichens lang umtriebiger Szene-DJ und einer der wenigen, leider möchte ich an dieser Stelle anmerken, der in Wien einen so pretty Jungle Vibe mit in seine Sets hineinbekommt, daher Empfehlung, dranbleiben für die nächsten 60 Minuten.

0: Das war Pandora's Playground für heute. Vielen, vielen Dank an Unix für diesen Vibe-Mix. I'm loving it. Nächsten Donnerstag geht's hier weiter. Mitternacht as usual. Bis dahin.
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